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2: Sono le 10:33.
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4: 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Was ist los in Pordenone? Hier kommen die Tipps für euren Nachmittag. An jedem zweiten Freitag noch bis zum 11. September könnt ihr den Markus-Glockenturm bei einer geführten Besichtigung entdecken. Der Eintritt ist frei, eine Reservierung ist allerdings Pflicht. Pro Tag gibt's zwei Termine um 18.15 Uhr und 18.45 Uhr. Kunstfans kommen ebenfalls auf ihren Kosten. Im Museo d'Arte Palazzo Riccieri könnt ihr die Ausstellung über Mario Moretti, l'estro disciplinato dell'arte, besuchen. Die nächste Führung findet am Sonntag, den 30. August, ab 15.30 Uhr statt. Und natürlich darf auch die Musik nicht fehlen. Beim Music in Village geht's in Parco 4. November mit kostenlosen Konzerten weiter. Bis zum 30. August stehen unter anderem Marlene Kunz, Blancmange und Young Corner Day auf der Programm. Und weil gute Musik noch besser mit etwas Leckerem schmeckt, gibt's natürlich auch wieder das Finger Food Fest dazu. Am 3. September wird's dann richtig legendär. In Parco San Valentino steigt das große Abschlusskonzert des Pordenone Blues Festival. Auf der Bühne eine echte Heavy-Metal-Legende, Judas Priest. Das Konzert findet im Rahmen der Faith Keepers Tour statt. Tickets gibt's online. Und jetzt kommt noch ein echtes Highlight zum Sommerfinale in Pordenone. Zwei Abende voller House Music und der Eintritt ist kostenlos. Am 4. September ab 21 Uhr heißt es im Parco San Valentino Tanzfläche frei. Für den Sound sorgt niemand Geringeres als DJ Benny Benassi. Und bevor die Beats starten, erwartet euch eine spektakuläre Show mit 800 leuchtenden Drohnen. Eine Mischung aus Bildern, Musik und Storytelling, die Pordenone und den Blick der Stadt in Richtung Zukunft erzählt. Und dann wird noch einmal richtig aufgedreht. Am 9. September ab 19 Uhr verwandelt sich die Piazza 20 September bei der End of Summer Celebration in eine große Bühne für internationale House Music. Der Special Guest, eine absolute Dance-Legende, DJ David Morales. Also Kalender raus, Termine eintragen und Sommerfeeling verlangert. Pordenone wartet auf euch. 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